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2: Mit Alexandra Fekonja, schönen guten Morgen. Ab heute regiert König Fußball. Die WM in den USA, Kanada und Mexiko beginnt mit dem Spiel Mexiko gegen Südafrika am Abend um 21 Uhr unserer Zeit. 48 Mannschaften kämpfen dann bis zum 19. Juli um den Titel. Das ÖFB-Team hat anlässlich der WM heute trainingsfrei. Ihr erstes Match haben die Österreicher dann kommenden Mittwoch gegen Jordanien. Ein deutscher Alpinist hat die Nacht auf Mittwoch bei Schnee und Kälte in den Allgäuer Alpen in Holzgau in Tirol überlebt. Der Mann ist am Dienstag über eine steile, felsdurchsetzte Flanke abgestürzt. Gestern Vormittag wurde er schwer verletzt in einem Schneefeld gefunden. Der Wirt der Unterkunft, in der Mann untergebracht war, hatte Alarm geschlagen, weil der Urlauber nicht zum Abendessen erschienen war, auch nicht telefonisch erreichbar war. Und Papst Leo XIV. Hat am Abend den Christusturm der Basilika Sagrada Familia in Barcelona gesegnet. Mit 172,5 Metern ist es der höchste Kirchturm der Welt. An der Spitze des Turms ist ein begehbares Kreuz. Das soll ab dem nächsten Jahr für Besucherinnen und Besucher zugänglich sein.
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3: Geld bekommen fürs Nichtstun. Klingt zwar gut, aber heißt nicht viel. Bei Energy nehmen wir das aber ernst. Ihr müsst einfach nur geile Musik hören, wie zum Beispiel diesen Song hier heute. Olivia Rodrigo mit Drop Dead, heute der Energy Cash Song. Wenn er läuft bis 10 und das wird er, anrufen 0676 60 60 70 1. Dann gibt's einen 100er.
4: Und jetzt gibt's mal für euch drei Hits am Stück. Unter anderem mit einem Song, der tut, was er tun soll und nämlich uns alle aufwecken. Von Avicii gibt's da gleich was. Und das hier ist brandneu von Tampa City, hier bei uns auf Energy.

0: haben es irgendwie auch ohne Feiertag geschafft, zumindest mal den Donnerstag zu erreichen in dieser Woche. Einen schönen guten Morgen, wir sind David und Alina.
1: Ich stehe heute im Badezimmer und der Wecker klingelt und ich denke mal, hörst, warum dreht meine Mitbewohnerin diesen depperten Wecker nicht aus?
0: Ja, warum?
1: Eine Minute, zwei Minuten, hat mir auch schon Sorgen gemacht, bis ich gemerkt habe, ah, das ist ja mein Wecker. Da steht man einmal früher auf. Ich glaube, sie hat sich wiederum gedacht, wie lange willst du denn noch läuten lassen? Bin ich dann nach hinten gesprintet, habe ihn abgedreht.
0: Ja, aber ganz schnell.
1: Das ist ungut in der Früh. Ich finde, den Wecker einmal hören ist schon hart, aber ihn dann nochmal zu hören?
0: Ja, aber ihn gar nicht zu hören ist noch schlimmer.
1: Das stimmt. Damit einen schönen guten Morgen. Ihr hört jetzt was, das auf jeden Fall besser klingt als jeder Wecker. Und zwar Dave und Tams mit Raindance hier auf Energy.
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0: tausendmal hören. Ich liebe diesen Song, Ed Sheeran mit Sapphire, hier auf Energy. Einen schönen guten Morgen.
1: Und jetzt bin ich dran mit einem meiner Lieblingssongs gerade hier in der Playlist. Ich finde, der klingt gerade 1:1 wie das Wetter draußen. Oder? So dieser cozy Vibe, einkuscheln in die Decke.
0: It's giving.
1: It's giving. American Girls von Harry Styles. 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

0: 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WhatsApp 0676 60 60 70 1.
1: Die Nummer ist auch wichtig für unseren Energy Cash Song, der ja den ganzen Tag bis 10 Uhr laufen kann. Olivia Rodrigo mit Drop Dead ist es heute, dass ich es rausbringe. Und der kann sich jederzeit verstecken. Vielleicht ja auch gleich in drei Hits am Stück zwischen Katy Perry und Justin Bieber. Schönen guten Morgen.
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1: Mit Annik Seidel. Schönen guten Morgen. Gute Nachrichten gibt's da für alle Alleinerziehende. Sie sollen in Zukunft besser unterstützt werden. Der Nationalrat hat für sie da einen neuen Fonds beschlossen. Damit sollen Personen entlastet werden, die für ihre Kinder keinen Unterhalt bekommen. Als einzige Partei dagegen war gestern die FPÖ. Sie befürchtet, dass mit dem Fonds vor allem Menschen unterstützt werden, die nicht aus Österreich stammen, heißt's. Preisschock, gestiegene Inflation, hohe Benzinpreise. Weil ja alles teuer geworden ist, dürfte die EZB da wohl heute ihren Leitzins erhöhen. Und das erstmals seit 2023. Ein höherer Leitzins, der macht Kredite für Verbraucher allerdings teurer. Außerdem könnten die höheren Zinsen die ohnehin schwache Wirtschaft weiter bremsen, wird da befürchtet. Und Badewetter gibt's im Moment zwar eh grad keins, aber der Badeteich Hirschstetten in der Donaustadt, der ist im Moment komplett gesperrt. Es gibt dort nämlich den Verdacht auf Blaualgen. Ein Schnelltest hat sie jetzt bestätigt. Die können bei Menschen gesundheitliche Probleme auslösen. Für Hunde können die Gifte sogar tödlich sein, also bitte Vorsicht. Das Wasser im Badeteich Hirschstetten, das wird derzeit jedenfalls täglich überprüft. Kühl und wechselhaft ist es heute mit einem Mix aus Wolken, Regenschauern und auch Sonne. Am freundlichsten wird es da im Osten und Süden Österreichs. Die Höchstwerte, die erreichen 15 bis 21 Grad. In Wien steht ja aktuell bei 11 Grad auf und in Innsbruck hat es nur 9 Grad.
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1: Gute Nachrichten gibt's da im Moment noch von den Straßen. Es sind uns noch keine groben Staus gemeldet. Gute Fahrt!
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1: Der aktuelle Wochenrekord liegt bei 7 Begriffen. Und bis jetzt haben 3 Personen 7 Begriffe geschafft. Wir haben gerade 3 Leute ex aequo Wochenrekord.
2: Die wollen alle den 100-Euro-Tankgutschein, den es nämlich gibt für den Wochensieger. Die Angie kann ihnen das jetzt noch versauen, weil Angie, du bist jetzt dran.
1: Schönen guten Morgen, Angie.
3: Hallo, morgen.
1: So, was kriegst du für einen Buchstaben? Der ist wichtig jetzt.
2: Das F.
1: Ein Fahnen-F, wie Fahnen-F. Friedrich.
2: Genau.
1: Okay, gut.
2: Mhm.
1: 30 Sekunden ab jetzt.
2: Ja. Land.
3: Frankreich.
2: Lebewesen.
3: Fisch.
2: Marke.
3: Fila.
2: Hobby.
3: Fischen.
2: Name.
3: Fiona.
2: Beruf.
3: Feuerwehrmann.
2: Körperteil.
3: Fuß.
2: Etwas Essbares.
3: Fisch.
2: Sport.
3: Fischen.
2: Geschenk.
3: Ja. Weiter.
2: Da ist der Fisch nicht mehr gar ein Geschenk.
1: Ja, man könnte auch einen Fisch verschenken wahrscheinlich, ich weiß es nicht. Aber es war alles gut, Angie. 9 Begriffe, du hast uns erlöst.
3: Wow.
1: Aktuell der Wochenrekord, der liegt bei dir. Wenn das hält, wie gesagt, gibt es einen 100-Euro-Gutschein, okay?
3: Okay.
1: Angie, vielen, vielen Dank fürs Mitspielen. Morgen übrigens das große Finale am Freitag. Wer holt sich den 100-Euro-Gutschein? Ihr könnt das noch rüberreißen zu euch. 0676 60 60 70 1. Schreibt uns einfach kurz auf WhatsApp.
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0: Donnerstag, der 11. Juni 2026. Ein wichtiges Datum für viele da draußen, weil heute geht's los.
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4: Ja, ein bisschen huschi draußen, aber zumindest Sonne.
5: In Wien zumindest. Ja. Ich weiß nicht, wie es in Rest Österreich ist, aber in Wien zumindest ein paar Sonnenstrahlen.
4: Gut, 6.55 Uhr, stehen wir auf, macht euch einen Kaffee, wir spielen die Musik dazu. Wir haben die neue von Alex Warren dabei, wir haben Major Lazer für euch reingezogen und das Einzige, was vom Song Contest übrig geblieben ist, Dada mit Bangaranga. Geile Nummer, gleich hier in drei Hits am Stück. Guten Morgen.
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5: Eine Minute nach sieben, wir spielen euch richtig viel Musik die nächste halbe Stunde. Ich sage nur Huntrix, ich sage nur Teddy Swims, die neue Nummer und noch viele mehr. Und jetzt sage ich mal nur Anik mit den Energy News. Guten Morgen.
6: Guten Morgen. Nach der großen Budgetrede gestern vom Finanzminister wird heute im Nationalrat darüber debattiert. Beschlossen wird das Zahlenwerk dann im Juli. Kritik an den Sparplänen der Regierung gibt's natürlich von der Opposition, aber auch von Wirtschaftsexperten. Sie glauben, der finanzielle Rahmen ist so knapp gesteckt, dass es da keinen Spielraum gibt. Heißt konkret, es könnten da bald Verschärfungen auf uns zukommen. Dann warnt die Arbeiterkammer jetzt vor Kartenzahlungen im Ausland. Die können den Urlaub ganz schnell mal teurer machen. Geld abheben sollte man dann nicht mit der Kreditkarte, sondern nur mit der Bankomatkarte. Im Euroraum gibt es damit generell keine Spesen. Vorsicht aber bei privaten Drittanbietern wie Euronet. Die sind in Touristenzonen zu finden und kassieren da meist 5 Euro pro Behebung.
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6: In Mexico City, da steigt ja heute die große Eröffnung der Fußball-WM. Da trifft Mexiko auf Südafrika. Das Ganze gibt es zu einer besonders guten Uhrzeit für uns. Anpfiff ist dann nämlich um 21 Uhr. Natürlich gibt es auch eine Show, und zwar mit Popstar Shakira. Weil die WM aber in 3 Ländern stattfindet, haben auch Kanada am Freitag dann und die USA dann am Samstag eine eigene Eröffnungsshow.
5: Besonders gut, 21 Uhr kann man jetzt drüber streiten.
8: Naja, besser als 4 in der Früh.
5: Ich kann mir zumindest die erste Hälfte mal anschauen.
8: Ja, genau. Kurzer Blick aufs Energy-Wetter. Heute bleibt es wechselhaft. Regen, Sonne, Wolken, alles mit dabei und Temperaturen von bis zu 21 Grad.
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5: Energy-Verkehr, 3 Minuten nach 7. Wir schauen kurz einmal auf die Straßen. Es ist aktuell zumindest nichts Gröberes gemeldet. Ich verschrei's nicht und sag einfach, gute Fahrt.
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1: Um 7.40 Uhr gibt es eine neue Runde, David gegen Alina. Und ich gebe euch mal so einen kleinen Vorgeschmack, Alina, was dich da erwartet. Erkennst du zufällig die Musik, die da jetzt gerade läuft?
2: Ja, ab jetzt auf jeden Fall, Indiana Jones. Vielleicht bin ich in dem doch nicht so schlecht.
1: Okay. Das große Soundtrack-Quiz-Raten-Dingsbums gibt es heute um 7.40 Uhr. Dann muss ich es vielleicht noch ein bisschen schwieriger machen. Okay.
2: Aber jetzt starten wir mal rein in den Donnerstag mit drei Hits am Stück. Alex Warren hat ja letztes Jahr den Liebessong gemacht. Und jetzt ist er wieder zurück mit was Brandneuem. Und das macht ziemlich Stimmung. Das ist Fever Dream hier auf Energy. 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
1: Ich würde mit den 100 Euro ja irgendwas Schönes machen, wo man jetzt vielleicht in dem Moment sagt, so, na, will ich mir gerade nicht leisten.
2: Weißt du, aber so ein Spaßgeld, so ein Extrageld.
1: Genau, mit das dem Energy Cash Song. Gibt es natürlich jeden Morgen hier bei uns auf Energy, das habt ihr sicher mitbekommen. Heute ist es übrigens dieser Song hier.
2: Olivia Rodrigo mit Drop Dead und der wird ganz fix laufen, hier bis 10 Uhr. Wenn ihr ihn hört, dann ruft ganz schnell an unter der 0676 60 60 71 und dann gehört euch einfach der 100.

0: Schönen guten Morgen hier auf Energy mit David und Alina. David, ich glaube, das Wetter hasst dich übrigens.
1: Mich?
0: Du hast nämlich gesagt, na wie schön, in Wien kommt kurz die Sonne raus.
1: Sie war kurz
0: und
1: draußen.
0: Und sie war schon wieder weg. Ich glaube, sie hat das gehört und sie dachte, so nicht, Freundchen, heute ist es bewölkt. Danke dafür.
1: Die will auch nichts hackeln. Freut sich auch schon aufs Wochenende oder ich weiß es nicht. Ja. Okay, wir machen trotzdem das Beste draus mit der besten Musik. Teddy Swims. War von Anfang an klar, dass der Sänger wird, weil ich meine, mit der Stimme, du hast keine anderen Optionen. Immer die besten neuen Hits. Guten Morgen.

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2: Uhr und es gibt vieles, an dem man sich festhalten kann. Es ist schon Donnerstag.
3: Ja.
2: Fußball-WM startet heute. Das freut auch sehr, sehr viele da draußen.
3: Glaube ich auch.
2: Und eine geile Musik hätten wir auch für euch.
3: Wir haben gleich drei Hits am Stück und da lacht mir schon wer entgegen. Und zwar Beyoncé mit Crazy in Love. Ich glaube, der macht ein bisschen Stimmung. Der heizt den Donnerstagmorgen ein bisschen an. Natürlich dazu immer die besten neuen Hits von Bibi Rexha. Das alles gibt's gleich.
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0: Es ist 7.30 Uhr am Donnerstag. Einen schönen guten Morgen mit viel Musik und hoffentlich viel Kaffee. Und jetzt mit der lieben Anik und den Energy News. Guten Morgen.
3: Schönen guten Morgen. Ja, irgendwie klappt das nicht mit der Waffenruhe im Nahen Osten. Jetzt haben sich die USA und der Iran da schon die zweite Nacht in Folge gegenseitig angegriffen. Der Konflikt, der schaukelt sich damit wieder hoch. Angeblich soll die Straße von Hormuz jetzt auch wieder komplett gesperrt sein. Das ist ja die wichtige Meerenge, durch die die weltweite Schiffslieferungen stattfinden. Gute Nachrichten gibt's aber für alle Alleinerziehende bei uns. Sie sollen in Zukunft besser unterstützt werden. Der Nationalrat hat für sie einen neuen Fonds beschlossen. Damit sollen Personen entlastet werden, die für ihre Kinder keinen Unterhalt bekommen. Als einzige Partei dagegen war die FPÖ. Sie befürchtet, dass mit dem Fonds vor allem Menschen unterstützt werden, die nicht aus Österreich stammen, heißt. Und Badewetter gibt's im Moment zwar gerade keins, aber der Badeteich Hirschstetten in der Donaustadt ist im Moment komplett gesperrt. Es gibt dort nämlich den Verdacht auf Blaualgen. Ein Schnelltest hat sie jetzt bestätigt. Die können bei Menschen gesundheitliche Probleme auslösen. Für Hunde können die Gifte sogar tödlich sein. Das Wasser im Badeteich Hirschstetten, das wird derzeit deshalb täglich überprüft.
1: Das Wetter bleibt unbeständig. Jetzt in der Früh noch frisch, da braucht es ein Jackerl. Regenschirm auch keine schlechte Idee. Und generell steigen die Temperaturen heute auf bis zu 21 Grad.
0: Energy Verkehr, es ist zumindest nichts Gröberes gemeldet. Wien-Tangente in Fahrtrichtung Vösendorf, da dauert es wie immer länger. 10 Minuten Zeitverlust hier bei der Praterbrücke. Da wo es geht, gute Fahrt.
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0: David gegen Alina, eine neue Runde von unserem Battle gibt's gleich. Davor drei Hits am Stück und das ist die neue von Bibi Rexha. Guten Morgen.
11: Die

0: 1 bis 10, wo würdest du da dein Filmwissen einordnen?
1: Ja, im Vergleich zu dir wahrscheinlich nur bei 2 oder so.
0: Mhm.
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0: Ich kann es gerade nicht einschätzen, weil ich persönlich glaube, ich habe es heute zu leicht gemacht. Aber sag uns zuerst einmal, wie steht es jetzt gerade im Juni?
1: 4:0, sage ich das sehr gerne, für mich. Das heißt, gerade schaut schlecht aus, zwecks Bestrafung Ende des Monats für dich. Ja?
0: Also 4:0 für dich, deswegen kein Mitleid, solltest du jetzt versagen. Wir spielen ein neues Spiel heute, das haben wir noch nicht gehabt.
1: Schön.
0: Wir spielen Soundtrack raten.
1: Ah, gut.
0: Ich gebe dir Film-Soundtracks.
1: Ja.
0: Und du musst erkennen, welcher Film das ist. 3 sind es, 2 von 3 musst du richtig haben.
1: Okay? Boah, ich finde das sau schwierig, aber ja, fang an.
0: Mhm. Bist du ready?
1: Ja.
0: Soundtrack Nummer 1.
1: Hä?
0: Nicht
1: das
0: hä?
1: Das klingt wie so ein Videospiel eigentlich.
0: Jeder weiß schon,
1: Zelda.
0: Was es ist.
1: Ah, es ist Film. Ah, ich weiß nicht.
0: Oder Serie.
1: Okay, Game of Thrones.
0: Ach komm,
1: okay.
0: Ja, es ist... Okay. Mit viel Hilfe.
1: Ja, mit viel
0: hast
1: Hilfe.
0: Das erste
1: ich muss das Serien
0: okay.
1: auch gelten.
0: Ja, ja, ja, ja.
1: Das muss
0: alles
1: man schon
0: klar.
1: Sagen.
0: Was ist das jetzt?
1: Kennt auch jeder, gell?
0: Warte kurz. Jetzt kennt's jeder.
1: Ah, Jurassic Park? Ist es richtig?
0: Ja. Ich hab's zu leicht gemacht. Es war zu leicht. Dass du jetzt auf Jurassic Park kommst, schockiert mich.
1: Okay, du hast mich also noch schlechter eingeschätzt als ich mich selber. Mhm. Danke dafür. David, ich sag's da echt gerne eigentlich, wenn ich jetzt drüber nachdenke. 5:0 steht's hiermit. Meine,
0: jetzt wird's ernst. Jetzt.
1: Aber dann mach's doch schwerer.
0: Mhm. Erstick an diesen Worten. Ich werde es ab morgen so viel schwerer machen. Um 7.40 Uhr das Battle für euch.
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0: Einige von euch wahrscheinlich jetzt schon im WM-Fieber. Heute 21 Uhr das erste Spiel, da geht's los. Und wir werden die WM-Zeit für euch noch ein bisschen versüßen.
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3: Einen wunderschönen guten Morgen am Donnerstag mit einem kleinen Reminder. Es ist gerade Peak-Erdbeerzeit. Mm. Diese Erdbeeren, die wir heute frühstücken werden, David, die sind schon fast dunkelrot. Ich rieche sie bis daher und freue mich wirklich schon seit gefühlt 3 Stunden drauf.
4: Richtig feines Frühstück hat die Alina gezaubert. Ihr hoffentlich für euch auch schon. Und bitte nicht vergessen, dieser geile Song von Olivia Rodrigo, Drop Dead, ist heute der Energy Cash Song. Bringt euch 100 Euro. Und er ist garantiert dabei in der nächsten Viertelstunde hier auf Energy. Wenn er dann läuft, anrufen 0676 60 60 71. Da gibt's einen 100er.
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4: 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Jetzt geht es einmal um die wichtigsten Meldungen des Tages mit der Annick. Guten Morgen.
5: Guten Morgen. Ja, wer ist eigentlich schuld an den hohen Spritpreisen? Wir Österreicher sagen die USA. Das zeigt eine neue Umfrage bei uns. Fast 60% der Menschen geben der Regierung von Donald Trump die Schuld an dem Preisschub. Dass vieles teurer wird, spüren inzwischen aber auch die USA selbst. Donald Trump sagt da auf die Frage eines Journalisten: Ich liebe die Inflation, die Zahlen sind großartig. Warum er es gut findet, dass seine Landsleute mehr fürs tägliche Leben zahlen, das konnte er nicht beantworten. Apropos hohe Preise, die EZB dürfte da wohl heute ihren Leitzins anheben und das erstmals seit 2023. Aktuell liegt der bei 2%. Wenn der Leitzins steigt, werden Kredite für Verbraucher damit aber wieder teurer. Außerdem könnten höhere Zinsen die ohnehin schwache Wirtschaft einbremsen. Nur für Sparer gibt es dann wieder etwas mehr Geld von der Bank.
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5: Wenn die WM heute Abend eröffnet wird, kann ja einer nicht mitspielen, ÖFB-Star Christoph Baumgartner. Er fällt ja wegen seiner Verletzung aus. Dabei sein will er aber trotz Reha und ist seinem Teamkollegen in die USA nachgereist. Österreichs erstes Gruppenspiel, das steigt ja nächsten Mittwoch gegen Jordanien. Eröffnet wird die WM heute Abend von Mexiko gegen Südafrika. Anpfiff ist da um 21 Uhr.
7: Jetzt in der Früh ist es noch frisch und recht warm wird es auch heute nicht mehr. Maximal 21 Grad, also nicht mehr ganz so sommerlich, wie es schon mal war. Und wechselhaft, also Regenschirm einpacken ist auf jeden Fall auch kein Fehler heute.
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4: Und der Energy-Verkehr, das übliche in Wien, Tangente, Fahrt Richtung Vösendorf. Ihr verliert da im Frühverkehr eine Viertelstunde.
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7: Wir werden sehr viel gute Musik hören hier in der nächsten halben Stunde. Wir haben Olivia Dean mit dabei. Wir haben Sabrina Carpenter mit dabei. Was brandneu

0: Voice von BTS. Und irgendwo da wird er sich halt drunter mischen, der Energy Cash Song.
1: Ja, es wird jetzt schon sehr, sehr bald sein, dass Olivia Rodrigo dran ist mit Drop Dead. Bringt euch heute 100 Euro, wenn er jetzt dann gleich läuft. Anruf 0676 60 70 1.

0: Morgen bringt sie ihr neues Album raus, Olivia Rodrigo, und heute ist sie schon 100 Euro wert.
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2: Freundlicherweise hat Olivia Rodrigo uns mit Drop Dead nämlich den Energy Cash Song zur Verfügung gestellt. Der bringt heute 100 Euro, wenn man bei uns anruft. Und genau das hat die Janine gemacht. Schönen guten Morgen.
0: Guten Morgen, Janine.
3: Hallo, guten Morgen.
0: Du kriegst dann 100er von uns. Gratuliere.
3: Dankeschön, ich freue mich voll.
0: Freut mich auch. Und wir müssen jetzt alle ganz, ganz stark sein, weil der Energy Cash Song, der geht jetzt bald einmal auf Sommerpause.
2: Ja, aber wir gehen mit einem Knall. Morgen ist der Energy Cash Song nämlich einfach 300 Euro wert und es wird dieser hier sein.
0: Flowrider, Ride Round, morgen 300 Euro wert, zwischen 6 und 10 wird er garantiert laufen. Und dann anrufen 0676 60 60 70 1.
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0: 8.21 Uhr, schönen guten Morgen, hier ist Energy. Und vor kurzem habe ich erfahren, dass im Juli Toy Story 5 zu uns in die Kinos kommt. Und mein erster Gedanke war, es gibt ein Toy Story 2, 3 und 4?
1: Was? 2 habe ich noch mitbekommen, aber 3 und 4 ist auch an mir vorbeigegangen.
0: Warum habe ich denn das alles nicht gesehen? Der erste Teil war geil.
1: Ja, aber der ist lang her, oder? Da waren wir halt Kinder.
0: Irgendwie ist das auch irgendwann ausgespielt, habe ich mir gedacht. Irgendwie.
1: Ja.
0: Okay. Aber okay, ich weiß jetzt schon, Toy Story 5, das Beste an diesem Film wird die Titelmelodie. Weil die kommt von Taylor Swift. Und oh mein Gott, den Song haben wir jetzt schon. I knew it. I knew you. Ich liebe diesen Song. Immer die besten neuen Hits hier auf Energy.

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4: 8.25 Uhr. Einen schönen guten Morgen am Donnerstag. Hier ist Energy. Wir dürfen euch ganz, ganz viel Musik spielen und euch in den Tag reinbegleiten. Das sagen wir schon einmal Danke.
5: Wir haben da Songs dabei, wo ich sagen muss, habe ich nicht mehr damit gerechnet. Jennifer Lopez und David Guetta gemeinsam in einem Lied.
4: Weirde Mischung.
5: Ist aber geil. Ja. Braucht man, haben wir mit dabei, genauso wie ein Banger von Avicii und immer die besten neuen Hits von Tempa City haben wir auch am Start.
4: Immer die besten neuen Hits. Guten Morgen.
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5: Gleich geht's wieder in Stadtland Energy um einen 100-Euro Tankgutschein. Davor aber jetzt mal die Energy News mit der lieben Annik.
23: Schönen guten Morgen. Das nächste Land will jetzt ein Social-Media-Verbot für Kinder und Jugendliche einführen. Kanada plant da ein Mindestalter für unter 16-Jährige für TikTok, Instagram und Co. Grund sind Gesundheits- und Sicherheitsbedenken, die durch Online-Medien entstehen können. Letztes Jahr hat ja Australien als erstes Land weltweit ein Social-Media-Verbot für Kinder eingeführt. Viele sind dem gefolgt und auch in Österreich ist das geplant. Dann schauen wir nach Kärnten. Dort hat eine Gewitterfront letzte Nacht für Dutzende Unwettereinsätze gesorgt. Quasi alle Bezirke sind da betroffen gewesen von Starkregen und Sturm. Da sind viele Straßen überschwemmt worden. Es hat Schlammlawinen gegeben und auch Bäume sind entwurzelt worden. Und so ein Kurztrip nach Barcelona, der hat jetzt eine Attraktion mehr. Denn die Basilika Sagrada Familia hat inzwischen ja den höchsten Kirchturm der Welt mit 172,5 Metern. Gestern hat der Papst Leo den Christusturm gesegnet. An der Spitze des Turms, da ist ein begehbares Kreuz. Und das soll ab dem nächsten Jahr dann für Besucher zugänglich sein.
5: Wechselhaftes Wetter heute. Ist eigentlich richtiges Aprilwetter. Mal sonnig, bewölkt, dann regnet es wieder. Und das bei Temperaturen von bis zu 21 Grad.
24: Energieverkehr. Wien-Tangente, Fahrt Richtung Vösendorf. Ihr verliert abschnittsweise 10 Minuten,
5: oder?
24: 10 Minuten eurer Zeit. Dankeschön.
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24: Es wird gleich emotional mit Alex Warren. Richtig gute Stimmung gleich auch mit Avicii und Hey Brother. Und das dürft ihr nicht verpassen. Tempo City mit Self-Aware. Immer die besten neuen Hits. Guten Morgen.

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1: Der aktuelle Wochenrekord liegt bei 7 Begriffen. Und bis jetzt haben 3 Personen 7 Begriffe geschafft. Wir haben gerade 3 Leute ex aequo Wochenrekord.
2: Die wollen alle den 100-Euro-Tankgutschein, den es nämlich gibt für den Wochensieger. Die Angie kann Ihnen das jetzt noch versauen, weil Angie, du bist jetzt dran.
1: Schönen guten Morgen, Angie.
3: Hallo, morgen.
1: So, was kriegst du für einen Buchstaben? Der ist wichtig jetzt.
2: Das F.
1: Ein Fahnen-F, wie Fahnen-F. Friedrich.
2: Genau.
1: Okay, gut.
2: Mhm.
1: 30 Sekunden ab jetzt.
2: Ja. Land.
3: Frankreich.
2: Lebewesen.
3: Fisch.
2: Marke.
3: Fila.
2: Hobby.
3: Fischen.
2: Name.
3: Fiona.
2: Beruf.
3: Feuerwehrmann.
2: Körperteil.
3: Fuß.
2: Etwas Essbares.
3: Fisch.
2: Sport.
3: Fischen.
2: Geschenk.
1: Ja.
3: Weiter.
2: Da ist der Fisch nicht mehr gar bei Geschenk.
1: Ja, man könnte auch einen Fisch verschenken wahrscheinlich, ich weiß es nicht. Aber es war alles gut, Angie. 9 Begriffe, du hast uns erlöst.
3: Wow.
1: Aktuell der Wochenrekord, der liegt bei dir. Wenn das hält, wie gesagt, gibt es einen 100-Euro-Gutschein, okay?
3: Okay.
1: Angie, vielen, vielen Dank fürs Mitspielen. Morgen übrigens das große Finale am Freitag. Wer holt sich den 100-Euro-Gutschein? Ihr könnt das noch rüberreißen zu euch. 0676 60 60 70 1. Schreibt uns einfach kurz auf WhatsApp.
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0: So, und jetzt hört euch bitte diesen Schwachsinn an. Alina, sag noch mal kurz, was du mir gerade erzählt hast, was deine Wochenendpläne angeht.
1: Also, ich habe ein voll durchgeplantes Wochenende, viele schöne Social Events. Am Samstag ist ja die Pride Parade in Wien.
0: Aha.
1: Und ich habe gesagt, ich finde es sehr schade, weil ich bin bei 3 Partys eingeladen, so zum Brunchen, vorglühen. Und ich würde zu allen gerne hingehen. Was geht halt denn? Man kann nur zu einer.
0: So stelle ich mir die Hölle vor übrigens. So viele Pläne an einem Wochenende. Das ist, mich würde das stressen bis zum geht nicht mehr.
1: Der David hat gesagt, er würde es schon hassen, wenn er nur bei einer Party eingeladen wäre.
0: Ich habe am Wochenende nichts vor, außer auf der Couch liegen und das stresst mich.
1: Ich könnte das nicht, weil ich weiß, die ganze Stadt feiert und ist draußen.
0: Lasst mich in Ruhe. Ich will einfach nur trickern auf der Couch und Ruhe haben. So, 8.48 Uhr, einen schönen guten Morgen. Wir haben gleich Sarah Larsson für euch mit Lush Life. So eine geile Nummer und das ist brandneu. Talk to you here of energy.

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4: Ich verrate euch ein kleines Highlight, was ich jetzt gleich habe in 40 Minuten Hits nonstop. Ich sage nur Peace Up! A-Town!
5: Ascher mit Ja!
4: Das ist so geil! Die Nummer ist so gut!
5: Und jetzt passiert was, das passiert selten, dass nicht der David über Taylor Swift redet, hey, sondern ich. Wir haben sie nämlich gleich mit dabei mit einem Energy Original, nämlich mit Shake It Off. Mm. Auch sehr geil. Und dazwischen gibt es natürlich immer die besten neuen Hits, weil ihr hört ja Energy. Lady Gaga und Doja haben da was Neues. Auch sehr, sehr geil. Ist gleich dabei.
4: In 40 Minuten Hits nonstop. Es ist 8.56 Uhr. Guten Morgen.
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1: Minuten Hits nonstop. Das gibt's nur bei Energy. Die Nachrichten gibt's woanders auch, aber bei uns sind sie charmanter und cooler.
2: Was für eine geile Überleitung.
1: Ja, jetzt haben wir gedacht, wie komme ich da wieder raus?
2: Annick, bitte übernimm mit den Energy News. Schönen guten Morgen.
1: Guten Morgen.
2: Vielen lieben Dank, guten Morgen. Ja, Neuigkeiten, die habe ich für euch aus Gromontana und zwar von dem schlimmen Brand in einer Bar, wenn ihr euch erinnert. Da fordern Anwälte jetzt eine Verschärfung der Anklage gegen die Barbetreiber auf vorsätzliche Tötung. Nämlich sollte die Staatsanwaltschaft zustimmen, drohen bis zu 20 Jahre Haft. Auslöser sind alte WhatsApp-Nachrichten, in denen hatte die Betreiberin ihre Mitarbeiter vor Wunderkerzen gewarnt. Passt gut auf, wenn ihr sie hochhaltet, sonst brennt der Schaum. Genau das ist ja in der Silvesternacht 2025 passiert. Dann klappt das irgendwie nicht mit der Waffenruhe im Nahen Osten. Jetzt haben sich die USA und der Iran da die zweite Nacht in Folge schon gegenseitig angegriffen. Der Konflikt, der schaukelt sich damit hoch. Die Straße von Hormuz, die soll jetzt auch komplett gesperrt sein. Die Meerenge, die ist aber super wichtig für weltweite Lieferungen. Und zum Schluss noch ein Blick zur aktuellen Lottoziehung. Da hat ein Spielteilnehmer die 6 richtigen Zahlen erraten und gewinnt damit 1,2 Millionen Euro. Das sind die Glückszahlen 11, 15, 20, 31, 33, 42 und die Zusatzzahl 37. Die nächste Gewinnchance, die gibt's morgen in einer Lotto-Bonusziehung. Alle Angaben sind ohne Gewähr.
1: 1,2 Millionen. Stell dir vor, du kannst jetzt einfach eine richtig fette Wohnung in Wien kaufen und die Kohle.
3: Ja, und dann bleibt dir nichts übrig.
1: Ja, aber...
3: aber immerhin... Würde ich trotzdem nehmen.
1: Ja. Boah.
3: Kurzer Blick aufs Energy-Wetter. Sehr wechselhaft wird es heute. Sonne, Wolken, Regen wechseln sich ab und die Temperaturen, die steigen auf maximal 21 Grad.
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1: Energy-Verkehr. Natürlich dauert das ein bisschen länger in Wien auf der Tangente in Fahrtrichtung Kagran. Gibt's auch mal.
3: Ich war gerade ganz woanders, hast du gemerkt, oder? Gemerkt.
1: Viertelstunde dauert es länger. Gute Fahrt.
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3: Weißt du, ich sag's dir nur ungern, ja, ja. Ich höre immer sehr aufmerksam zu, aber wenn du den Verkehr anfängst, dann bin ich weggedanklich.
1: Aha.
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1: Darf ich kurz um deine Aufmerksamkeit bitten?
3: Ich häng an deinen Lippen,
1: okay.
3: David.
1: Na, eigentlich ist es eh schon wurscht, weil ich höre jetzt auf zum Reden. Wir starten jetzt einfach 40 Minuten Hits nonstop mit Usher, mit Taylor Swift, Bruno Mars. Und das ist eine geile Nummer. Komm, mach du.
3: Aha. Justin Bieber jetzt mit Beauty and the Beat. Und damit einen schönen guten Morgen am Donnerstag. Ihr hört's Energy.

0: hier auf Energy.
1: Wetter hat ein bisschen verhext. Ich wollte gerade sagen, die Sonne ist schon wieder weg.
0: Ja,
1: spielt heute ein bisschen mit uns. Okay. 9.18 Uhr. Trotzdem einen schönen Vormittag. Mit richtig guter Musik. Hier ist Billie Eilish.

0: Genauso klingen 40 Minuten jetzt nonstop hier auf Energy. Einen schönen Vormittag.
1: Das ist meine Liebeserklärung an Holly Humberstone. Danke für diesen grandiosen Song. To Love Somebody jetzt hier auf Energy. 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
3: 35 Stiftungsräte geben heute ihre Stimme ab und danach hat der ORF eine neue Spitze. Na gut, und sonst so? Hierbei einen Rat an euch. Die Energy News um Punkt 10 Uhr. Starten gleich. Bis gleich.
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0: Sparplänen der Regierung gibt es deshalb auch Kritik. Die Opposition, die sagt, sie sind ungerecht, weil sie vor allem die untere Mittelschicht treffen. Und Fachleute glauben, dass eh bald nachgebessert wird, weil der finanzielle Spielraum fehlt. Dann warnt die Arbeiterkammer jetzt vor Kartenzahlungen im Ausland. Die können den Urlaub nämlich ganz schnell teurer machen. Geld abheben sollte man da nicht mit der Kreditkarte, sondern nur mit der Bankomatkarte. Damit gibt es im Euroraum in der Regel keine Spesen. Vorsicht aber bei privaten Drittanbietern wie etwa Euronet. Die kassieren meist 5 Euro pro Behebung und sind besonders gerne in den Touristenzonen aufgestellt.
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0: In Mexico City steigt ja heute die große Eröffnung der Fußball-WM. Da trifft Mexiko auf Südafrika. Das Ganze gibt es zu einer besonders guten Uhrzeit für uns. Anpfiff ist dann nämlich um 21 Uhr. Natürlich gibt es auch eine Show, und zwar mit Popstar Shakira. Und weil die EM aber in 3 Ländern stattfindet, haben auch Kanada dann am Freitag und die USA dann am Samstag eine eigene Eröffnungsshow.
2: Was heißt eine gute Uhrzeit für uns, Annick?
0: Naja, besser als 3 Uhr früh oder 4 Uhr früh.
2: Moment. Ich stehe niemals gern für die Arbeit auf um 3 Uhr in der Früh, aber...
0: Für die WM?
2: Für die WM?
0: Na dann.
2: Das ist doch was anderes. Nee, auf gar keinen Fall. Machen wir nicht. Wir kommen zum Energy-Wetter und schauen ganz schnell zu den 16 bis 20 Grad. Heute Regen kann es auch wieder überall, vor allem ab dem Nachmittag, dann aber nicht so viel wie gestern. Sind 16 Grad immerhin schon in Graz, 15 in Wien, aber auch nur 11 in Salzburg.
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2: Und dann noch zum Energy-Verkehr und zum längsten Stau auf der A22 auf der Donau-Ufer-Autobahn. Dauert es nämlich eine Dreiviertelstunde länger in Fahrtrichtung Tangente zwischen Korneuburg und der Floridsdorfer Brücke. Hier gibt es nämlich einen Unfall mit mehreren Fahrzeugen.
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2: Auch wenn das Wetter jetzt nicht mitspielt, es ist der vorletzte Arbeitstag der Woche an alle Grantler und Innen. Zeit für bessere Stimmung. Donnerstag und 40 Minuten Hits nonstop. Jetzt mit Bibi Rexha.

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4: So Leute, heute beginnt das größte Fußballfest, was nur alle 4 Jahre stattfindet. Shakira liefert die Hymne zur FIFA-Fußball-Weltmeisterschaft. Wieder mal Shakira. Ich habe gestern einen guten Vergleich gelesen. Shakira ist für die WM das, was Mariah Carey für Weihnachten ist. Sehr gut. Die Hymne, die wir ab heute 4 Wochen rauf und runter hören, gibt's jetzt gleich auf Energy. Also gewöhnt euch schon mal dran.
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2: Der Donnerstagvormittag, gleich mit 40 Minuten Hits nonstop. Kurz dranbleiben. Gibt auch noch die Energy News dazu.
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2: Gestern haben alle über den Budgetplan gesprochen. Heute geht's worum? Hier sind die Energy News um 11 mit Stanik.
3: Feinen Vormittag. Ja, aus Gromontana, da gibt's jetzt Neuigkeiten von dem schlimmen Brand in einer Bar. Anwälte fordern da eine Verschärfung der Anklage gegen die Barbetreiber auf vorsätzliche Tötung. Damit drohen bis zu 20 Jahre Haft. Auslöser sind da WhatsApp-Nachrichten, in denen hatte die Betreiberin ihre Mitarbeiter vor Wunderkerzen gewarnt. Passt gut auf, wenn sie zu hoch gehalten werden, brennt der Schaum an der Decke. Genau das ist in der Silvesternacht 2025 dann passiert. Die USA, die sind an den hohen Spritpreisen schuld. Das sagen 60% der Österreicher in einer Umfrage. Sie machen die US-Regierung dafür verantwortlich. Dass vieles teurer wird, spüren inzwischen aber auch die USA selbst. Donald Trump sagt da auf die Frage eines Journalisten: Ich liebe die Inflation, die Zahlen, die sind großartig. Warum er es gut findet, dass seine Landsleute mehr fürs tägliche Leben zahlen, konnte er nicht beantworten. Und so ein Kurztrip nach Barcelona hat jetzt eine Attraktion mehr, denn die Basilika Sagrada Familia hat inzwischen ja den höchsten Kirchturm der Welt mit 172,5 Metern. Gestern hat der Papst Leo den Christusturm gesegnet. An der Spitze des Turms, da gibt's ein begehbares Kreuz und das soll man dann auch ab dem kommenden Jahr besuchen können.
2: Na gut, dann Amen. Und wir schauen dabei zum Energy-Wetter. Ich kann euch eins verraten. Ab Samstag wird es wieder wärmer. Bis dahin braucht es auf jeden Fall eine Jacke bei aktuell 13 Grad in Klagenfurt. Es hat 16 Grad in Wien und 12 in Salzburg.
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2: Der Energyverkehr mit dem längsten Stau auf der B69 auf der südsteirischen Grenzstraße, und zwar in beiden Fahrtrichtungen. Da dauert es aufgrund eines Unfalls und einer Sperre ein bisschen länger zwischen Lavamünd und der Grenze Kärnten-Steiermark.
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2: Ich glaube, wir können uns darauf einigen, dass der Donnerstag einfach mal auf jeden Fall ein besserer Montag ist. Oder auch ein besserer Dienstag. Also kein Trübsalblasen, sondern 40 Minuten Hits nonstop einfach mal lauter drehen. Und die neue von Calvin Harris gleich hören nach Rihanna und Tampa City.

die neue Hit-Single von Calvin Harris mit Jazzy, Satisfy. Und weil wir immer die besten neuen Hits spielen, gibt es nicht nur die Nummer, sondern auch gleich Ray mit Taylor Swift im Mix. Und falls ihr euch fragt, ob es das heute schon war mit der Motivation, wir helfen noch ein bisschen aus.

Halb zwölf ist es, also gleich. Und ihr hört Energy bei der Arbeit mit mir, Kevin Pitychef. Vor allem hört ihr in einer Viertelstunde circa den letzten Energy Cash Song. Einmal spielen wir noch. Und zwar morgen früh um 100 Euro. Haben wir jetzt monatelang durchgezogen. Dann geht's in die Sommerpause. Aber morgen gibt's vielleicht nicht nur einmal 100 Euro. Ich habe nichts gesagt. Und ich verrate euch eben gleich den Song, der euch morgen Kohle bringt. Zwischen 6 und 10 Uhr. Dranbleiben. Gibt ja auch die besten neuen Hits dazu.

0: 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Die Nummer morgen früh und ihr ruft sofort an.
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0: In dem Fall ist es keine Frage, keine Bitte mehr. Das ist eigentlich eine leichte Aufforderung. Flowrider und Ride Round morgen zwischen 6 und 10 Uhr in der Früh und es gibt 100 Euro. Zum letzten Mal übrigens vor der Sommerpause. Und dementsprechend wollen wir nochmal was raushauen und spielen die Nummer hier. Vermutlich nicht nur einmal.
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0: Morgen also die letzte Chance, sich nochmal eine Gehaltserhöhung zu sichern und ansonsten...
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1: mit Martina Steidl. In Wien-Liesing hat die Polizei rund eine Tonne Cannabis sichergestellt. Das ist die größte Menge an Cannabiskraut, die jemals in Österreich gefunden wurde. Dieser Coup ist den Wiener Polizisten schon

0: müssten. FPÖ-Obmann Kickl hat von einer Belastungskeule für die Bevölkerung gesprochen. Und es ist soweit, heute startet die Fußball-Weltmeisterschaft in den USA, Kanada und Mexiko mit dem Eröffnungsspiel zwischen Mexiko und Südafrika ab 21 Uhr. Österreich hat sein erstes Match kommenden Mittwoch gegen Jordanien. Neu mit dabei im Team ist Dejan Lubicic. Er wurde von Teamchef Rangnick für den verletzten Baumgartner noch nachnominiert.
1: Und was muss ich Sascha Horvath eigentlich denken? 12:01, wir kommen zum Energy-Wetter. Auch heute wieder Regen, auch heute wieder frisch. Aber in Wien und im Osten Österreichs kommt generell auch kurz einmal die Sonne raus und bringt bis zu 21 Grad. 17 sind es aktuell beim Stephansplatz und 15 aktuell in Salzburg.
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1: Dann noch zum Energy-Verkehr und zum längsten Stau. 15 Minuten dauert es länger aufgrund eines Unfalls auf der A14 auf der Rheintal-Autobahn in Fahrtrichtung Lindau zwischen Wolfurt-Lauterach und Lauterach-Wolfurt.
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1: So, Mahlzeit Österreich am WM-Eröffnungstag. Ihr habt es gerade gehört. Mexiko gegen Südafrika. Und alle, die sich jetzt einen Burrito reinhauen. So sieht Vorfreude aus, gewollt oder nicht. Mahlzeit mit 40 Minuten Hits nonstop und jetzt mit Alex Warren.

Jedes Mal, wenn ich diese Szene sehe von Fast and the Furious mit diesem Song im Hintergrund, Tränen, Gänsehaut, alles. Und hier kommt die nächste Ballade.

Er hat sich's einfach nicht nehmen lassen. Er ist eh schon verantwortlich für die EM-Hymne von vor 10 Jahren. Aber natürlich hat David Guetta auch irgendwie seine Finger im Spiel bei einer WM-Hymne. Mit Andrea Bocelli, mit Megan Thee Stallion. Wir hören vielleicht bald mal rein, aber davor die Hit.

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1: Gestern noch mit einem Kumpel gesprochen, der gemeint hat, überhaupt keine WM-Stimmung. Überhaupt keine. Aber ich finde, und ich glaube, es ist immer erst dann, wenn sie begonnen hat. Also heute, Ankick 21 Uhr, noch die ganze Party davor und die ganze Action danach. Ich glaube, so ein WM-Hype entwickelt sich immer erst, wenn es dann wirklich losgegangen ist. Und ich dachte mir, wir brauchen, bevor es losgeht, ein paar Facts. Ein paar Facts wie zum Beispiel, es sind 104 Spiele. Erstmals sind 48 Mannschaften dabei. Vier von diesen Mannschaften haben zum ersten Mal die Quali geschafft. Kap Verde, Jordanien, Usbekistan und der Karibikstadt Curaçao als kleinstes Land überhaupt in der WM-Geschichte. Gespielt wird in 16 Städten. Nach 28 Jahren WM-Abstinenz ist Österreich wieder auf der größten Fußballbühne der Welt vertreten. Die Eröffnungsfeier heute um 21 Uhr im Aztekenstadion von Mexico City vor mehr als 80.000 Zuschauern. Und der offizielle Ball heißt Trionda. Fliegt übrigens brutal. Und WM-Tipp, WM-Prognose ist auch klar, oder? Also wenn es nicht Österreich wird, dann... Und zwischen den Spielen, nicht vergessen, immer die besten neuen Hits. In dem Fall was Neues von Madonna und Sabrina Carpenter, gleich auf Energy.
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28: Mit Martina Steidl. Für Fußballfans ist es das Highlight schlechthin. Für Umweltschützer ist die Weltmeisterschaft in den USA, Kanada und Mexiko ab heute kaum zu ertragen. Denn mit dem neuen Spielmodus mit 48 Teams und 104 Spielen wird der Flugverkehr rund um das Turnier so stark steigen wie nie zuvor, was diese WM laut Greenpeace zur klimaschädlichsten aller Zeiten macht. Riesiger Drogenfund in Wien-Liesing. Ermittler haben rund eine Tonne Cannabis im Wert von 4,5 Millionen Euro sichergestellt. Die bisher größte in Österreich sichergestellte Menge des Krauts. Gelungen ist der Erfolg bereits im September. Jetzt hat die Polizei Details bekannt gemacht. Die Drogen wurden professionell in einer riesengroßen Halle angebaut. Mehrere Personen wurden auch festgenommen. Sichergestellt haben die Ermittler auch Bargeld, Goldbarren und eine Pistole. 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

0: Temperaturen im Land, es hat 15 Grad in Innsbruck, 17 in Wien und bis zu 21 gibt es heute noch.
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0: Der Energyverkehr mit dem längsten Stau auf der A14. Es ist ein Unfall passiert auf der Rheintalautobahn in Fahrtrichtung Lindau und zwar bei Wolfurt-Lauterach. Und da dauert es jetzt bis zu 20 Minuten länger.
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0: Das Novarock beginnt heute, die Fußball-WM beginnt heute und 40 Minuten jetzt nonstop beginnen jetzt.

13.15 Uhr, Donnerstag. Es gibt den bald. Also wir kennen diesen Song, aber es gibt eine neue Version von Oops, I Did It Again von Britney Spears. Und es gibt diese Version gleich nach Revan Leney und Haven und vor allem... 4-0.

Again, She Did It Again mit Tyler und Sarah Larsson und von den Power Women zu den anderen, zu Bella Kay, die es aber ein bisschen gemütlicher angeht jetzt auf Energy. Schönen Donnerstag. 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

0: Leute, Kino, wirklich Kino. Energy bei der Arbeit mit mir, Kevin Pitychef. Das nicht, sondern eigentlich das seit 10 Uhr gegrübelt wird. Seit 10 Uhr entscheiden 35 Mitglieder des ORF-Stiftungsrates über die Zukunft des Königlbergs. Dreieinhalb Stunden sind jetzt vergangen, gibt schon die erste Anfechtung. Der angebliche Favorit hat sein Plädoyer mit KI verfasst oder soll es mit KI verfasst haben, was auch immer. Also es ist Kino. Und was gibt sonst noch? Die Energy News in 20 Minuten. Bis dahin die neue von Harry Styles, weil... 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

0: die Abrissbirne und Miley Cyrus. Wrecking Ball um 5 Minuten vor 14 Uhr. Gleich gibt's die Energy News für euch.
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1: Mit Martina Steidl. Unklare oder auch fehlerhafte Strom- oder Gasabrechnungen waren auch im Vorjahr der häufigste Grund für Beschwerden bei der Schlichtungsstelle der E-Control. Mehr als 70% der Streitfälle wurden dann im Interesse der Kundinnen und Kunden gelöst, heißt es. Hohe Nachzahlungen durch geschätzten statt tatsächlich abgelesenen Gasverbrauch haben ebenfalls viele Haushalte belastet. Die Regierung will ab dem nächsten Jahr einheitliche Strafen bei Verkehrsdelikten und jene für Raser erhöhen. Derzeit sind die Strafen in den Bundesländern unterschiedlich hoch. Wer etwa mehr als 30 km/h zu schnell fährt, soll künftig mindestens 200 Euro und nicht mehr 150 Euro zahlen. Maximal sind es 5000 Euro. Das soll dem Bund auch mehr Geld einbringen. Eine neue Regelung wird nun geprüft. Neuer FIS-Präsident ist der Liechtensteiner Rechtsanwalt Alexander Ospelt. Die Ära des britisch-schwedischen Milliardärs Johan Eliasch ist nach 5 Jahren vorbei. Eine einzige Stimme hat die Wahl für seinen Gegenkandidaten entschieden. Ospelt wurde auch von Österreich unterstützt. Eliasch war umstritten, unter anderem wegen der schlechten Finanzlage des Internationalen Ski- und Snowboardverbandes.
8: Na genau, so läuft es nämlich manchmal mit der Technik. Aber das Gute ist wirklich, man kann immer neu starten im Leben. Es bleibt unbeständig, erst ab Samstag leichte Besserung. Die meisten Gewitter gibt es in Oberösterreich und Salzburg heute, aber es kann und wird so ziemlich überall heute regnen. Das Ganze aktuell bei 18 Grad in St. Pölten, wo mal die Sonne scheint zur Abwechslung, und bei 17 Grad in Linz.
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0: Drop Dead.
1: Ich meine, manche seppen einfach rum und kommen von Radiosender zu Radiosender. Jetzt seid ihr bei Energy gelandet. Ich verrate euch einmal was. Herzlich willkommen. Wir spielen die besten neuen Hits. Haben Louis Capaldi, Tyler, Alex Warren, Taylor Swift, Lady Gaga, The Killers. Und dann noch davor, zu allem drüber, den ESC-Siegersong.

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1: 14:30 Uhr. Wild Child, so heißt das Album, das in 2,5 Monaten rauskommt. Das neue Album von Alex Warren. Und warum Wild Child? Als ich aufgewachsen bin, hat mich mein Vater immer Wild Child genannt. Schon immer eine besondere Bedeutung gehabt. Das hier ist ein aktueller Hit, bis die neuesten rauskommen.

0: Willst du was sagen oder soll ich? 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
0: Die Wally sitzt schon neben mir, übernimmt gleich den Energy Home Run und übernimmt die Musik für euch und ist so schüchtern, um euch zu sagen, dass der Energy Cash Song morgen nicht 100, nicht 200, sondern einfach mal 300 Euro wert ist und es ist der hier. Willst du jetzt was sagen? 300 Euro, let's go, für Flow Rider und Ride Round. Wenn der Song morgen früh zwischen 6 und 10 Uhr läuft, dann ruft an und es gibt nicht 100, es gibt nicht 200, sondern es gibt 300 Euro. Während dem Zähneputzen, während dem in die Schule fahren, während dem was auch immer ihr morgen in der Früh macht, 300 Euro abstauben.
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0: Und wir hören uns morgen wieder. Cash out, bleibt gesund und tschüss.
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4: Hello, hello Leute, Walli hier für euch am Mikro und ihr kennt das Spiel. Wir starten jetzt in den Nachmittag mit Banger nach Banger nach Banger in 40 Minuten Hits nonstop natürlich. Mit dabei Bibi Rexha, Tame Impala und auch Katy Perry haben wir mit einem Hammer Original. Die und mehr gleich nach 15 Uhr auf Energy.
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29: mit Martina Steidl. Die Ausgaben im Gesundheitswesen sind erneut mehr geworden. Mehr als 60 Milliarden Euro waren es im Vorjahr, so eine erste Schätzung der Statistik Austria. 3,5 Milliarden Euro mehr waren es im Vergleich zu 2024 für Röntgen, Medikamente oder Rehabilitation. Für 3/4 aller Gesundheitsausgaben sind Bund, Länder, Gemeinden und Kassen aufgekommen. Unklare oder auch fehlerhafte Strom- oder Gasabrechnungen waren auch im Vorjahr der häufigste Grund für Beschwerden bei der Schlichtungsstelle der E-Control. Mehr als 70% der Streitfälle wurden dann im Interesse der Kundinnen und Kunden gelöst, heißt es. Hohe Nachzahlungen durch geschätzten statt tatsächlich abgelesenen Gasverbrauch haben ebenfalls viele Haushalte belastet. Heute hat offiziell Österreichs größtes Rockfestival begonnen. Mehr als 200.000 Fans werden bis Sonntag beim Nova Rock in Nickelsdorf erwartet. Mit dabei auf den Pannonia Fields sind auch mehr als 800 Sanitäter vom Roten Kreuz, die schon etwa 100 Besucher medizinisch versorgt haben. Kleinere Einsätze wie versperrte Autos öffnen oder Reifenschäden an diversen Fahrzeugen reparieren, melden auch die Helfer vom ÖAMTC.
4: Das Wetter, das schaut momentan nicht so nach Sommer aus. Nur bei uns im Osten und im Süden bleibt es trocken. Ansonsten regnet es weiterhin mit 20 Grad bei uns in Wien und 18 bei euch in Innsbruck.
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4: Aktuell gibt es keine Staus über 10 Minuten. Ihr kommt überall gut voran.
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schon viel zu lange nicht mehr gesagt. Dominik Feig, komplett sexy, inklusive seiner Stimme. Und jetzt bei uns auf Energy mit Baby Doll für euren Donnerstagnachmittag.

0: traue mich sagen, der Kino-Hit momentan. Der Teufel trägt Prada 2. Also wenn man nur mal diese Besetzung nimmt, Anne Hathaway, Emily Blunt und Meryl Streep, das kann nur geil werden. Ich persönlich habe es noch nicht gesehen. Die Kritiker, die loben es aber in den Himmel. Und den hammerstarken Soundtrack dazu, Runway von auch insanen Legenden Lady Gaga und Doji, den gibt es gleich bei uns auf Energy mit immer den besten neuen Hits.
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3: Die Größten der Größten chillen hier in der Energy Playlist für euren Donnerstagnachmittag. Harry Styles, Dua Lipa und besonders hyped bin ich auf den neuen, wirklich genialen gemeinsamen Hit von David Guetta und J-Lo. Geistige Kombi. Die und mehr gleich in 40 Minuten Hits nonstop, nur auf Energy.
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2: Mit Martina Steidl. Grüne und FPÖ haben das gestern präsentierte Doppelbudget der Regierung heute im Nationalrat zerlegt. Und auch Eltern sind wegen des Budgets besorgt. Ab Herbst 2027 bekommen Schülerinnen und Schüler ihre günstigeren Laptops oder Tablets nicht mehr wie bisher in der ersten Klasse Mittelschule bzw. AHS, sondern erst ein Jahr später. So spart das Bildungsministerium Geld ein. Das dürfe aber nicht dazu führen, dass die Kinder auf private Geräte ausweichen müssen, heißt es von den Eltern. Die Ausgaben im Gesundheitswesen sind erneut mehr geworden. Mehr als 60 Milliarden Euro waren es im Vorjahr, so eine erste Schätzung der Statistik Austria. 3,5 Milliarden Euro mehr waren es im Vergleich zu 2024 für Röntgen, Medikamente oder Rehabilitation. Für 3/4 aller Gesundheitsausgaben sind Bund, Länder, Gemeinden und Kassen aufgekommen. In der norwegischen Hauptstadt Oslo hat ein Elch für Aufsehen gesorgt. Ein Video zeigt das Tier, wie es im Slalom zwischen Fußgängern und Autos durch die Straßen galoppiert. Aus Gründen des Tierwohls sei der Elch schließlich von der Wildtierbehörde abgeschossen worden. Heißt es, warum sich der Elch überhaupt in die Stadt verirrt hat, ist nicht bekannt.
3: Ganz langsam, aber sicher beruhigt sich das Wetter. Morgen scheint dann zumindest bei uns im Osten und im Süden die Sonne. Ansonsten haben wir wieder Regen bei uns in Österreich mit bis zu 22 Grad.
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3: Den aktuell längsten Stau gibt es auf der A10 Richtung Salzburg. Circa 45 Minuten könnt ihr da mehr einplanen zwischen Hangbrücke Pressingberg und Mautstelle St. Michael im Lungau.
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3: Kurz nach 4 haben wir's und wir zünden den Countdown in den Feierabend mit einer Band aus Israel, Tampa City. Viel haben wir von denen noch nicht gehört, aber jetzt haben sie ihren Durchbruch geschafft und wir wollen mehr von ihnen. Dabei gönnen wir uns mal Self-Aware, nur jetzt.

0: Alex Warren spielt ja mittlerweile ganz, ganz oben mit in der Musikwelt. Und ich freue mich extrem auf alles, was da noch so von ihm auf uns zukommt. Jetzt gönnen wir uns aber erst einmal seinen ersten kompletten Erfolgshit Ordinary hier bei uns auf Energy in 40 Minuten Hits nonstop.
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Noch 2 Wochen, bis ich mir diesen Banger hier live in Berlin geben kann. Bruno Mars mit I Just Might. Jetzt für die ordentliche Portion gute Laune hier bei uns auf Energy.

0: 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Besonders von Somba am Seagate in Ungarn und seinen aktuellsten Hit Potential. Den gibt's gleich bei uns auf Energy.
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4: Den allerersten Erfolgshit von Tate McRae und den aktuellsten Erfolgshit von Alex Warren. Die und noch ganz viele super nice Sounds mehr warten jetzt wieder auf euch in 40 Minuten Hits nonstop. Aber nur bei uns auf Energy, gleich nach den News um 17 Uhr.
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6: mit Martina Steidl. Es ist soweit, heute startet die Fußball-WM in den USA, Kanada und Mexiko. Und nach 28 Jahren ist endlich auch wieder Österreich mit dabei. Es ist die bisher größte Fußball-WM aller Zeiten. 48 Nationen nehmen insgesamt teil. Zum Auftakt gibt es heute ab 21 Uhr das Duell zwischen Mexiko und Südafrika im Aztekenstadion in Mexiko statt. Die Österreicher steigen nächsten Mittwoch um 6 Uhr früh gegen Jordanien ins Turniergeschehen ein und wollen wie vor 2 Jahren bei der EM positiv überraschen. Grüne und FPÖ haben das gestern präsentierte Doppelbudget der Regierung heute im Nationalrat zerlegt. Und auch Eltern sind wegen des Budgets besorgt. Ab Herbst 2027 bekommen Schülerinnen und Schüler ihre günstigeren Laptops oder Tablets nicht mehr wie bisher in der ersten Klasse Mittelschule bzw. AHS, sondern erst ein Jahr später. So spart das Bildungsministerium Geld ein. Das dürfe aber nicht dazu führen, dass die Kinder auf private Geräte ausweichen müssen, heißt es von den Elternvereinen. In Bayern freut sich ein Paar zum 3. Mal über Zwillinge und das ganz ohne künstliche Befruchtung. Wir haben uns schon immer viele Kinder gewünscht, sagt die jetzt 6-fache Mutter. Die Klinik in Fürth schreibt dazu auf Instagram: Einmal ist besonders, 2-mal außergewöhnlich, 3-mal kaum zu glauben.
7: Das Wetter, das schreit momentan noch nicht so nach Sommer. Auch morgen regnet es wieder ordentlich bei uns in Österreich. Nur im Osten und im Süden schafft es auch mal länger die Sonne raus und es bleibt trocken. 20 Grad werden es dazu bei uns in Wien, 16 bei euch in Salzburg.
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7: Auf den Straßen ist gerade ein bisschen was los. Am längsten dauert es aber in Wien auf der A23 Richtung Hirschstetten. Circa 20 Minuten könnt ihr da mehr einplanen zwischen Hansumkurve und Knoten-Kaisermühlen.
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7: Happy, happy Feierabend, meine Lieben. Kurz nach 17 Uhr haben wir's. Super fein, dass ihr mit dabei seid hier auf Energy. Und wir gehen auch gleich rein in die neue Stunde mit meinem mit Abstand liebsten Song von Alex Warren, Fever Dream. 12 von 10 Banger. Jetzt bei uns auf Energy mit Im

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Ein zeitloser Banger. Wird halt einfach auch nicht schlecht. Ray mit Where's My Husband, was super steiles zum Mitsingen. Jetzt bei uns auf Energy mit immer dem besten neuen Hit.

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0: K-Pop ist ja nicht für jeden was. Stelle ich jetzt einfach mal so in den Raum. Auch für mich nicht, to be honest. Aber die Boyband BTS, die muss man einfach lieben. Und ihren aktuellen Banger von ihrem riesigen Comeback Swim, den gibt's gleich bei uns auf Energy als Start in die neue Stunde.
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4: Mit Martina Steidl. Start für die Fußball-WM heute in den USA, Kanada und Mexiko mit dem Auftaktspiel Mexiko gegen Südafrika ab 21 Uhr. Das Turnier ist derzeit allgegenwärtig. Interesse an Fußball haben aber nur 4 von 10 Menschen in Österreich. Wobei die Begeisterung vor allem männlich ist. Hier interessieren sich 2/3 sehr oder eher für Fußball und sehen sich in der Regel die Spiele dann auch im Fernsehen an. Bei den Frauen ist es jede 5., die sich für Fußball interessiert, wie eine IMAS-Umfrage zeigt. Die Regierung will ab dem nächsten Jahr einheitliche Strafen bei Verkehrsdelikten und jene für Raser erhöhen. Derzeit sind die Strafen in den Bundesländern unterschiedlich hoch. Wer etwa mehr als 30 km/h zu schnell fährt, soll künftig mindestens 200 € und nicht mehr 150 € zahlen. Maximal sind es 5.000 €. Das soll dem Bund auch mehr Geld einbringen. Eine neue Regelung wird nun geprüft. In der norwegischen Hauptstadt Oslo hat ein Elch für Aufsehen gesorgt. Ein Video zeigt das Tier, wie es im Slalom zwischen Fußgängern und Autos durch die Straßen galoppiert. Aus Gründen des Tierwohls sei der Elch schließlich von der Wildtierbehörde abgeschossen worden. Heißt es, warum sich der Elch überhaupt in die Stadt verirrt hat, ist nicht bekannt.
5: Langsam aber sicher wird Sommer, aber nur bei uns im Osten und im Süden Österreichs. Ansonsten kann es morgen wieder ordentlich regnen mit bis zu 20 Grad bei uns in Wien und 16 werden es in Linz.
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5: Auf den Straßen ist so einiges los gerade. Am längsten dauert es aber auf der A1 Richtung Wien. Da ist ein Unfall passiert und ihr braucht ca. 45 Minuten länger zwischen Knoten St. Pölten und Böheimkirchen.
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5: Kurz nach 18 Uhr, willkommen im Donnerstagabend und willkommen im Wochenende an meine 4-Tages-Wochenmäuse. Das Schlimmste, das ist jetzt auf jeden Fall mit überstanden und das Beste, das kommt jetzt erst. Los geht's mit BTS und auch die Gewinnerin vom Song Contest haben wir mit dabei. Jetzt bei uns auf Energy mit immer den besten neuen Hits. 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
4: Geniale Duos und Trios warten jetzt wieder auf euch. Nicki Minaj und Justin Bieber, Smash-Kombi. Dann David Guetta, Teddy Swims und Tones and I geht sowieso immer. Und auch eine Legenden-Original von Jay-Z und Alicia Keys. Die und viele mehr gleich nach 19 Uhr auf Energy.
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4: Punkt 19 Uhr, ihr hört Energy mit mir, der Walli, und wir schauen uns das Wetter für morgen an. Da habe ich leider wieder keine so guten Nachrichten. Wir haben viel Regen dabei. Nur im Osten und im Süden scheint die Sonne. 20 Grad werden es dazu bei uns in Wien und 18 bei euch in Innsbruck.
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4: Den aktuell längsten Stau gibt es immer noch auf der A1 Richtung Wien. Da ist ein Unfall passiert und ihr könnt ca. 30 Minuten mehr einplanen zwischen Knoten St. Pölten und Böheimkirchen.
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4: Donnerstagabend, der Tag, der neigt sich dem Ende zu. Die Stimmung, die wird dann natürlich besser und die Hits, die werden sowieso viel besser. Los geht's jetzt mit einem Legenden-Duo. Nicki Minaj und Justin Bieber wieder ganz oben in den Charts mit Beauty and a Beat und jetzt bei uns auf Energy.

Ariana Grande gerade ihre Welttour begonnen. Und weiter geht's jetzt mit der wundervollen Olivia Dean. Für beide habe ich tatsächlich keine Konzerttickets mehr bekommen. Live sucks, aber hier auf Energy gibt's sie jetzt mit Man I Need.

0: dem It's Girl Duo Sarah, Lars und Tyler. Ich wünsche euch einen wundervollen Abend. Habt es fein und Bussi Baba.
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